0: Hast du gehört am Meise?
1: Nein.
0: Hast du nicht gehört am Meise mit der Ziege Weiße?